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1: Und ich glaube, das gilt sowohl für Instrumentalistinnen als auch für den Operngesang. Das ist einfach eine Technik, die die meisten Menschen nicht beherrschen und deswegen ein Faszinosum haben.
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1: Du musst ja diese Aufmerksamkeit generieren. Und deswegen glaube ich, dass diese großen Gesten beim Song Contest sehr gut funktionieren. Und darin ist ja auch die Klassik und die Oper insbesondere ein großer Meister oder eine Meisterin. Und deswegen kommen diese Elemente einfach inhärent vor.
0: Katarina von Arndt,

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1: Und ich glaube, das gilt sowohl für Instrumentalistinnen als auch für den Operngesang. Das ist einfach eine Technik, die die meisten Menschen nicht beherrschen und deswegen ein Faszinosum haben.
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1: Du musst ja diese Aufmerksamkeit generieren. Und deswegen glaube ich, dass diese großen Gesten beim Song Contest sehr gut funktionieren. Und darin ist ja auch die Klassik und die Oper insbesondere ein großer Meister oder eine Meisterin. Und deswegen kommen diese Elemente einfach inhärent vor.
0: Katarina von Arndt,